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14: Wer in Tunesien durch die Straßen von Tunesien spaziert, begegnet oft einem besonderen Duft, dem des Meschmum. Der Meschmum ist ein kleiner Blumenstrauß, meist aus Jasmin, der traditionell von Straßenverkäufern angeboten wird. Er ist mehr als nur eine Blume. Er ist ein Symbol des Alltags, der Freude und der Sommerabende. Der Duft von Jasmin ist intensiv und unverwechselbar. Viele Menschen verbinden ihn mit Erinnerungen, Spaziergänge in der Medina, warme Abende am Meer oder Begegnungen mit Freunden und Familie. Der Meschmum wird oft hinter das Ohr gesteckt oder in der Hand getragen. Er ist einfach, aber voller Bedeutung. In seiner Schlichtheit steckt eine starke emotionale Wirkung. Besonders in Städten wie Tunis ist der Meschmum Teil des urbanen Lebens. Straßenverkäufer bieten ihn am Abend an, wenn die Temperaturen sinken und die Stadt lebendig wird. Der Meschmum zeigt auch die enge Verbindung zwischen Natur und Alltag in Tunesien. Blumen sind nicht nur dekorativ, sondern Teil einer lebendigen Kultur des Duftes und der Sinnlichkeit. Er ist ein kleines Detail, das viel über das Land erzählt, über seine Einfachheit, seine Schönheit und seine Fähigkeit, alltägliche Momente in besondere Erinnerungen zu verwandeln.
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0: Une baisse progressive des températures est prévue à partir de mercredi prochain. Et puis dans le monde, crise migratoire à Ceuta, fin de l'afflux après le passage de 50 000 personnes et tensions diplomatiques européennes après la suspension de Schengen par l'Italie, une décision jugée égoïste par Madrid alors que 22 pays réclament une réunion d'urgence. Et puis l'armée iranienne a accusé ce matin les États-Unis de favoriser l'escalade des tensions dans la guerre au Moyen-Orient. Elle a mis en garde les alliés de Washington dans la région, leur demandant de reconsidérer leur coopération. Voilà, fin du flash. Je vous retrouve à 19h pour le bulletin complet de la soirée. A tout à l'heure.
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11: Wer in Tunesien durch die Straßen von Tunesien spaziert, begegnet oft einem besonderen Duft, dem des Meschmum. Der Meschmum ist ein kleiner Blumenstrauß, meist aus Jasmin, der traditionell von Straßenverkäufern angeboten wird. Er ist mehr als nur eine Blume, er ist ein Symbol des Alltags, der Freude und der Sommerabende. Der Duft von Jasmin ist intensiv und unverwechselbar. Viele Menschen verbinden ihn mit Erinnerungen, Spaziergänge in der Medina, warme Abende am Meer oder Begegnungen mit Freunden und Familie. Der Meschmum wird oft hinter das Ohr gesteckt oder in der Hand getragen. Er ist einfach, aber voller Bedeutung. In seiner Schlichtheit steckt eine starke emotionale Wirkung. Besonders in Städten wie Tunis ist der Meschmum Teil des urbanen Lebens. Straßenverkäufer bieten ihn am Abend an, wenn die Temperaturen sinken und die Stadt lebendig wird. Der Meschmum zeigt auch die enge Verbindung zwischen Natur und Alltag in Tunesien. Blumen sind nicht nur dekorativ, sondern Teil einer lebendigen Kultur des Duftes und der Sinnlichkeit. Er ist ein kleines Detail, das viel über das Land erzählt, über seine Einfachheit, seine Schönheit und seine Fähigkeit, alltägliche Momente in besondere Erinnerungen zu verwandeln.
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möchte nun mal kein Herrscher der Welt sein, denn das liegt mir nicht. Ich möchte weder herrschen noch irgendwen erobern, sondern jedem Menschen helfen, wo immer ich kann. Den Juden, den Heiden, den Farbigen, den Weißen. Jeder Mensch sollte dem anderen helfen, nur so verbessern wir die Welt. Wir sollten am Glück des anderen teilhaben und nicht einander verabscheuen. Hass und Verachtung bringen uns niemals näher. Auf dieser Welt ist Platz genug für jeden und Mutter Erde ist reich genug, um jeden von uns satt zu machen. Das Leben kann ja so erfreulich und wunderbar sein. Wir müssen es nur wieder zu leben lernen. Die Habgier hat das Gute im Menschen verschüttet. Und Missgunst hat die Seelen vergiftet und uns im Paradeschritt zu Verderb und Blutschuld geführt. Wir haben die Geschwindigkeit entwickelt, aber innerlich sind wir stehen geblieben. Wir lassen Maschinen für uns arbeiten und sie denken auch für uns. Die Klugheit hat uns hochmütig werden lassen und unser Wissen kalt und hart. Wir sprechen zu viel und fühlen zu wenig. Aber zuerst kommt die Menschlichkeit und dann erst die Maschinen.

Schönen guten Abend und herzlich willkommen bei RTSE Multikulti Live. Hallihallo, hallo Tunesien. Schön, dass ihr auch dabei seid. 19.20 Uhr Minuten und unser DJ Faisal Hilali dirigiert die Technik bis 20.02 Uhr. Elektrische Giganten kommen nach Tunesien. Ein 360 Megawatt Transformator Ende August, ein weiterer aus China. Tunesien bereitet sich im Moment darauf vor, mit der Installation von zwei Hochleistungstransformatoren einen weiteren Schritt zur Stärkung seiner elektrischen Infrastruktur zu machen. Und diese sollen die Zuverlässigkeit des nationalen Stromnetzes verbessern. Ein erstes Gerät mit einer Leistung von 360 Megawatt wird in Kürze im Umspannwerk Mournaghia in den westlichen Vororten von Tunis in Betrieb genommen und ein zweiter Transformator mit 400 Megawatt aus China wird derzeit ja für seine Installation vorbereitet. Auf Hochtouren, laut Informationen der Nachrichtenagentur ANSA Med, soll der erste Transformator Ende August in diesem Jahr in Betrieb gehen. Und die Behörden hier haben jedoch bislang weder den Standort noch den genauen Zeitplan für die Installation des zweiten Geräts bekannt gegeben. Diese beiden Anlagen werden ja keinen Strom direkt erzeugen, spielen jedoch eine strategische Rolle eigentlich bei dessen Übertragung. Ihre Aufgabe besteht ja darin, die Kapazitäten zur Umwandlung und Übertragung elektrischer Energie zwischen verschiedenen Spannungsebenen zu erhöhen, um das Risiko halt einer Überlastung, die wir auch in den letzten Tagen erlebt haben, des Netzes in Zeiten hoher Nachfrage zu verringern. Die Ankündigung erfolgt in einer besonders sensiblen Phase hier für den tunesischen Stromsektor. Und in den vergangenen Wochen kam es in mehreren Regionen, oder fast in allen Regionen des Landes, zu Stromausfällen, zweimal, dreimal am Tag und Lastabwürfen. Da natürlich auch der Stromverbrauch infolge außergewöhnlich hoher Temperaturen bis zu 52 Grad Celsius und der intensiven Nutzung von Klimaanlagen in Tunesien sehr stark angestiegen ist. Die STEG hatte ja im Juli mehrere Mitteilungen über Stromabschaltungen in verschiedenen Landesteilen veröffentlicht. Es war zwar spät, aber besser als nie. Und nach Einschätzung von Fachleuten stellen diese neuen Anlagen zwar eine notwendige Verstärkung dar, reichen jedoch allein nicht aus, um eben die strukturellen Schwierigkeiten des tunesischen Stromsystems zu lösen. So viel dazu. Wetter, wieder mal eine Hitzewelle hier in Tunesien, aber nicht so heiß, dass der Strom ausfällt. Das können wir einfach mal nur hoffen. Elektrizität ist ja immer noch da bei 30 Grad in Tunesien. Aber heute erreichen die Temperaturen in Tunis zum Beispiel in der Hauptstadt 39 bis 40 Grad. Heute, morgen weniger, 1 Grad weniger oder 2 Grad von 25 bis 37 Grad. Nächste Woche, Montag. Montag wird es ein bisschen schwierig sein. 42 Grad Celsius und genauso geht es ja auch weiter mit Dienstag und Mittwoch. Das heißt, die Hitzewelle geht auch weiter, kehrt wieder zurück und das ist der Sommer. Man darf ja auch nicht vergessen, dass der August auch ziemlich heiß werden könnte. Jährlich könnten die Temperaturen in Tunesien im August sogar 49 Grad erreichen. Also ist nicht nur der Juli dran schuld, sondern auch der August. Wintertemperaturen in der deutschen Hauptstadt, in Berlin. Aktuelle Temperatur in Berlin 21 Grad. Da träumt, glaube ich, auch jeder Tunesier davon. Also von den 21 Grad, von dieser Temperatur. 26 Grad erreichen die Temperaturen heute in Berlin. Aber tja, morgen kann es ja auch heiß werden. Bis zu 30 Grad in der deutschen Hauptstadt. Dienstag und Mittwoch genauso. Schwebt ja also zwischen 26 und 32 Grad. Es ist heute der erste Tag in diesem Monat. Der erste Tag im August, also der 1. August und damit willkommen hier in unserer Reise, in unserer Zeitreise. Was geschah genau wie heute
Im Jahr 2021 zum Beispiel am 1. August. Der Tennisspieler Alexander Zverev ist der erste deutsche Olympiasieger, sorry, im Herren-Einzel. Der Hamburger, nicht das Sandwich, sondern der Hamburger aus Hamburg, gewinnt in Tokio das Finale gegen den Russen Karen Tschatschanow. 6:3, 6:1 und feiert damit den bis dahin ja größten Erfolg überhaupt ja seiner Karriere. Am 1. August wie heute im Jahr 2001 in zahlreichen deutschen Städten geben sich Paare, Männerpaare erstmals ja das amtliche Ja-Wort und damit wurde es ja auch erlaubt im Jahr 2001 in Deutschland. 1981 mit dem Musikvideo zu Video Killed the Radio Star von den Buggles startet der amerikanische Sender MTV oder MTV sein Programm. Am 1. August, genau wie heute, im Jahr 1976 und bei einem Formel-1-Rennen auf dem Nürburgring verunglückt der österreichische Weltmeister Niki Lauda, das war 1976, und erleidet schwere Verbrennungen. Und zum Schluss im Jahr 1291 die drei Kantone Uri, Schweiz und Unterwalden schließen hier den Landfriedensbund, aus dem die Schweizer Eidgenossenschaft hervorgeht. Und der 1. August in der Schweiz ist heute Schweizer Nationalfeiertag. Murat, viele liebe Grüße nach Portugal. Boa tarde, ja, ich denke mal, das ist ja mal was Gutes. Anis K, schön, dass ihr auch alle dabei seid. Weiß Lilly, unser DJ, da geht es ja auch weiter mit dem ersten Cocktail für heute. Zwei sind geblieben und im Anschluss sind die Looper mit dem Titel Girls Just Want to Have Fun. An diesem Saturday-Abend, an diesem Samstagabend, genießt ihr die Momente und wir senden von hier aus dem Studio 1, unsere Umarmungen überall in dieser Welt. Hallo, Tunesien.

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Einen wunderschönen guten Abend und damit herzlich willkommen in unserer Reise, Tunesien-Reise von Tunesien nach Tunesien. Wir waren ja in der letzten Sendung in La Marsa. Heute geht es ja auch südlich von Tunis, ein Vorort mit dem Namen Zahra, 15 Kilometer von Tunis südlicher Seite entfernt. Zahra, oder viele, wie viele Zahrauisten diese schöne, wunderschöne Stadt Saint-Germain auch nennen. Zahra ist eine Kleinstadt, Küstenstadt in Tunesien, südlich der Hauptstadt Tunis, 15 Kilometer etwa. Bitte nicht verwechseln mit Zahra, mit der Stadt in Spanien, in Süd-Córdoba, nämlich da gibt es ja auch eine schöne Stadt namens Zahra. Und diese Stadt, die während der französischen Kolonialzeit den Namen, wie eben erwähnt, Saint-Germain trug. Die Lage von dieser Stadt direkt am Meer hinter Zahra ist der Berg von Hammamlif. Sie liegt direkt am Meer, Golf von Tunis, und grenzt an Nachbargemeinden wie Rades und Hammamlif, wie gesagt. Und hinter Zahra, da steht der Berg von Hammamlif. Bis zur Unabhängigkeit Tunesiens hieß dieser Ort offiziell Saint-Germain. Der arabische Name Zahra bedeutet übersetzt auf Deutsch die strahlende oder die erleuchtete Rose. Ja, der Name dieser Stadt, dieser wunderschönen Stadt Zahra, der Name der tunesischen Küstenstadt Zahra, die Blume oder die Rose leitet sich etymologisch eigentlich aus dem Arabischen ab und bedeutet die leuchtende Rose, die strahlende oder die Blüte halt. Die Stadt wurde am 10. September 1909 während der französischen Kolonialzeit unter dem Namen Saint-Germain gegründet. Wer war dieser Saint-Germain? Saint-Germain war ein Industrieller, er hieß Germain Piojard, er war ein französischer Industrieller und Stadtplaner, der im Jahr 1909 den tunesischen Küstenort Saint-Germain, das heutige Zahra, als exklusiven Bade- und Villenvorort gründete. Germain Piojard, also der Saint, der heilige Germain, war ein französischer Unternehmer und Planer, der landwirtschaftliche, also in der Agrarkultur tätig war oder der landwirtschaftliche Flächen in einem modernen, gehobenen Ferienort verwandelte. Im Jahr 1909 legte er den Grundstein für die Siedlung in der südlichen Banlieue von Tunis, Vorort von Tunis, zwischen Rades und Hammamlif. Und der Saint-Germain entwarf den Ort mit stilvollen Villen und Sommerbungalows, um wohlhabende damals europäische Gäste und die Oberschicht anzuziehen während der Kolonialzeit. Natürlich nach der Unabhängigkeit Tunesiens wurde der nach ihm benannte Ort Saint-Germain in Zahra umbenannt.

Zahra oder Saint-Germain ist der Sitz von vielen Unternehmen dort, die wir heute nicht nennen wollen, weil wir auch keine Werbung natürlich auch machen. Aber die Maler Paul Klee, August Macke und Louis Moalier hielten sich ja während der Tunesienreise im April 1914 zeitweise im damals Saint-Germain genannten Sahara im Landhaus ihres Gastgebers Dr. Jegi auf. Und hier entstanden unter anderem die Aquarelle, Terrasse des Landhauses in Saint-Germain von Macke und Ansicht von Saint-Germain von Paul Klee.

Nach der Unabhängigkeit Tunesiens wurde dieser Ort, diese wunderschöne Kleinstadt Zahra, und zwar im August 1959 umbenannt. Der neue arabische Name ist Ez-Zahra, sollte an den nationalen Widerstandskämpfer und Freiheitskämpfer Lazhar Sharaiti, geboren im Jahr 1919, er starb im Jahr 1963, sollte an ihn erinnern. Abgeleitet von seinem Vornamen Lazhar, leuchtend blühtend Ez-Zahra von Lazhar Sharaiti. Bekannt ist Ez-Zahra natürlich auch für den damaligen Strand. Heute kann man ja da nicht schwimmen, aber für die wunderschönen Landschaften, für diese wunderbaren Blicke zwischen Meer und Berg von Hamamlif und natürlich auch für Basketball. Ez-Zahra und Basketball und Tennis, eine Verbundenheit, die wirklich ja sehr historisch ist. 19 Uhr, 42 Minuten, das war's für heute. Und weiter geht's mit dem nächsten Song. Hallo, Tunesien.

0: Hallo Tunesien. Tunesien hat einen neuen Schritt in seiner industriellen Entwicklung gemacht am vergangenen Freitag, den 31. Juli, wurde die erste Lieferung von lokal produzierten Elektroautos des Unternehmens Baco auf den deutschen Markt exportiert. Und dieser Vorgang stellt einen sehr wichtigen Fortschritt für die tunesische Automobilindustrie dar, die sich auch zunehmend auf Segmente mit höherer Wertschöpfung ausrichten soll, insbesondere auf jene, die oder im Bereich der nachhaltigen Mobilität. Die Generaldirektorin für Außenhandel im Ministerium für Handel und Exportförderung in Tunesien bezeichnete diesen Vorgang als einen sehr, also qualitativen Meilenstein und erklärte, er verdeutliche die Fähigkeit der tunesischen Industrie im Moment, die Anforderungen internationaler Märkte, insbesondere der europäischen, mit ihren strengen technischen und ökologischen Normen zu erfüllen. Eine erfreuliche Nachricht hier aus Tunesien. Es ist ja 19:49 Minuten. Hallo Tunesien. Hallo zusammen und zwar überall, nicht nur hier in Tunesien, sondern auch im Ausland, in Deutschland, in Tschechien, überall auf der Welt hört ihr ein tunesisches Programm in deutscher Sprache und mit dem Titel Multikulti. Und da geht es ja auch weiter mit dem nächsten Song. Nicht gut genug. Hallo. Tunesien.
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0: Hallo.
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0: Heute geht es darum zu verhindern, dass sich die Welt in eine Räuberhöhle verwandelt, in der sich die Skrupellosesten nehmen, was sie wollen, in der Regionen, ganze Länder wie Eigentum weniger Großmächte behandelt werden, in der schon die mittelgroßen Staaten, und dazu gehören wir, versucht wird, an den Rand der Geschichte zu drängen und kleinere und schwächere Staaten gänzlich ohne Schutz dastehen.
1: Und damit willkommen ja zu den heutigen News vom 1. August 2026 in Tunesien. Supermärkte, Essensgutscheine, digitale Karten ohne 10% Gebühr für Berechtigte, wie bisher üblich war. In Tunesien stehen ja neue Essensgutscheine an. Die traditionellen Papiergutscheine werden ja schrittweise durch digitale Karten ersetzt, ohne dass sich der Gutscheinbetrag ändert. Digitale Karten ersetzen Papiergutscheine schrittweise und Beamten betonen einen Punkt, den man ja auch für wesentlich hält. Es wird ja auch kein Abzug von 10% Betrag vorgenommen, anders ausgedrückt. Die Karte wird mit ihrem vollen Wert aufgeladen, genau wie die derzeit im Umlauf befindlichen Essensgutscheine aus Papier. In der spanischen Ceuta hat sich die Lage heute am 1. August 2026 nach einem beispiellosen Ansturm von schätzungsweise 50.000 bis 60.000 Migranten aus Marokko wieder spürbar entspannt, während auf europäischer Ebene heftige politische Debatten toben. Nach Angaben der Behörden sind inzwischen fast alle der in den vergangenen Tagen irregulär eingereisten Personen wieder freiwillig oder unter Begleitung nach Marokko zurückgekehrt. Viele gaben an, Hunger, Erschöpfung und geschlossene Geschäfte hätten sie zur Rückreise bewogen. Das spanische Innenministerium bestätigte bis Samstag einen Anstieg der Todesopfer auf mindestens 67 Menschen, die beim Versuch, die Enklave schwimmend oder über den Wellenbrecher zu erreichen, ertranken oder im Gedränge starben. Spanien hat zusätzliches Militär stationiert und begonnen im Moment vor dem Strand von Tarajal eine rund 500 Meter lange schwimmende Bojenbarriere zu errichten, um künftige Massenübertritte über das Meer halt zu verhindern. Laut Angaben der EU-Kommission und der spanischen Regierung hat keine einzige Person das europäische Festland oder den restlichen Schengen-Raum erreicht. Und für die Exklaven gilt ohnehin eine Sonderregelung mit Kontrollen bei der Ausreise, und aktuelle Berichte und Hintergründe dazu fasst die Tagesschau mit vielen Einzelheiten zusammen. Und wegen der Ereignisse verlangten 22 EU-Mitgliedstaaten eine koordinierte europäische Antwort. Für den kommenden Dienstag wurde eine Dringlichkeitssitzung der EU-Innenminister anberaumt. Das war's für die kurzen News. Vielen herzlichen Dank für das Zuhören, für das Zuschauen. Danke allen. Danke an Faisal Hilali für seine exzellente technische Arbeit. Genießt ihr den Samstag, genießt ihr das Wochenende, genießt ihr das schöne Wetter hier, diese Hitze. Bis zum nächsten Mal. Tschüss und bye bye.